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2: Im Studio Hanna Messerschmidt. Kindergeld einfach so bekommen, ohne es beantragen zu müssen. Dafür hat der Bundestag jetzt gestimmt. Die Auszahlung soll künftig nach der Geburt eines Kindes automatisch starten. Colin Mock fasst zusammen.
3: Bisher mussten Eltern dafür selbst bei der Familienkasse einen Antrag stellen. Losgehen soll das neue Verfahren Anfang kommenden Jahres. Zunächst soll das automatische Kindergeld ab dem zweiten Kind ausgezahlt werden, später dann auch für Erstgeborene. Der Bundesrat muss noch zustimmen. Außerdem hat Kanzler Merz in einer Regierungserklärung im Parlament die schwarz-rote Koalition verteidigt. Im ersten Jahr sei bereits viel passiert, das Deutschland wirklich voranbringe, so der Kanzler.
2: VW will künftig nur noch 9 Millionen Fahrzeuge pro Jahr herstellen. Das teilte der Konzern nach seiner Aufsichtsratssitzung mit. Die Modellpalette soll um die Hälfte schrumpfen. Weltweit sollen zudem bis zu 120.000 Jobs auf dem Prüfstand stehen, berichtet die Bild. Neue Details gibt's aber nicht. Studierende müssen länger auf die BAföG-Erhöhung warten. Schwarz-Rot hat sich geeinigt, dass die Wohnkostenpauschale um 60 auf 440 Euro steigt. Das Ganze aber nicht schon in diesem Winter, sondern erst nächstes Jahr im Sommersemester. Und bis 2029 soll auch der BAföG-Grundbedarf schrittweise raufgehen. Der 26-Jährige, der den Zugbegleiter Serkan Çala getötet hat, muss für 10 Jahre ins Gefängnis. Das Landgericht Zweibrücken verurteilte ihn wegen Körperverletzung mit Todesfolge. Im Februar hatte er den Schaffner bei einer Ticketkontrolle in Rheinland-Pfalz so heftig geschlagen, dass dieser kurze Zeit später starb. Hits wie Total Eclipse of the Heart haben Bonnie Tyler zu einem Weltstar gemacht. Jetzt ist die britische Rocksängerin mit der unverwechselbaren Reibeisenstimme im Alter von 75 Jahren gestorben. Mehr von Tom Husse.
4: Wie ihre Familie mitteilte, starb Tyler recht plötzlich in einem Krankenhaus in Portugal. Die Musikerin war dort vor einigen Monaten eingeliefert worden. Nach einer OP lag sie wochenlang im künstlichen Koma. Ihre größten Erfolge feierte Tyler in den 70ern und 80ern. So richtig los ging's mit dem Song It's a Heartache. Später schmetterte sie dann Total Eclipse of the Heart oder auch Holding Out for a Hero.
2: Frankreich steht als erste Fußballmannschaft im WM-Halbfinale. Das Spiel gegen Marokko hat der Topfavorit mit 2:0 gewonnen. Gegner im Halbfinale ist dann entweder Spanien oder Belgien. Das zweite Viertelfinalspiel steigt heute um 21 Uhr unserer Zeit.
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5: Mit KI-Support. Viele Wolken hängen gerade vor allem in der Nordhälfte. Sonst ist es oft klar und es bleibt trocken. Dazu liegen die Tiefstwerte bei 19 bis 10 Grad. Tagsüber bleibt es meist freundlich und trocken, in der Nordhälfte ziehen weiter viele Wolken durch. Die Höchstwerte schaffen dann je nach Ecke etwa 25 bis 34 Grad.
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7: Alleine schlafen ist doof. Ja, finde ich auch. Also bleibt einfach mit mir wach, ich habe nämlich genug Musik für die nächsten Stunden parat. Als Kind habe ich ja immer Gute-Nacht-Geschichten vorgelesen bekommen. Keine Sorge, das mache ich jetzt nicht, aber ich habe für euch einfach die perfekte Musik für diese Uhrzeit. Also, hier ist schon der nächste Soundtrack für die Nacht.
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0: Hi, kurze Frage in die Runde. Braucht mich hier noch jemand oder kann ich schlafen gehen? Nein, Spaß beiseite. Wir machen natürlich noch ein bisschen weiter, mindestens bis die Sonne aufgeht. Ich bin Sven und versüße euch hier die Nacht. Hi und hallo. Einzige Chance, mir zu entkommen, ihr müsst einschlafen. Vielleicht klappt's ja mit diesem Song hier.
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0: Ich bin der Mann, von dem du heute Nacht vielleicht Albträume bekommst. Ja, denn versprochen, ich quatsche dir die ganze Nacht ins Ohr. Wenn du nicht ausschaltest, aber damit das nicht passiert, hier einfach schnell wieder ein bisschen Musik.
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2: Im Studio Hanna Messerschmidt. Der Kahlschlag bei VW fällt wohl nochmal größer aus. Wie die Bild schreibt, könnten weltweit bis zu 120.000 Jobs gestrichen werden. Deutlich mehr als bisher bekannt. Außerdem droht 4 VW-Werken in Deutschland die Schließung. In Hannover, Emden, Zwickau und Neckarsulm. An vielen Standorten gab es jetzt Protestaktionen. Stefan Ely von der IG Metall sagte uns:
3: Wenn auch nur ein Bruchteil davon stimmt, dass jetzt nochmal über den Kompromiss 24 hinaus nochmal mehr Arbeitsplätze abgebaut werden sollen oder es sogar so wäre, dass Werke zur Disposition stehen, dann würde das auf unseren entschlossenen Widerstand treffen. Das würden wir nicht akzeptieren.
2: Zudem plant VW künftig nur noch 9 Millionen Fahrzeuge im Jahr zu produzieren. Kindergeld fürs Neugeborene bei der Familienkasse selbst beantragen, das könnte Eltern bald erspart bleiben. Der Bundestag hat grünes Licht für das automatische Kindergeld gegeben. Künftig soll die Auszahlung nach der Geburt ohne Antrag starten. Der Bundesrat muss noch zustimmen. Es bleibt dabei. Der Bundestag kann heute über das Krankenkassensparpaket abstimmen. Grüne und Linke sind mit Eilanträgen vor dem Bundesverfassungsgericht gescheitert. Sie wollten die Abstimmung über die Reform verschieben. Aus ihrer Sicht gab es zu viele kurzfristige Änderungen und zu wenig Zeit für Beratung. Die Bundesregierung plant massive Einschnitte im Gesundheitssektor und zusätzliche Kosten für Versicherte. Auch das Heizungsgesetz kommt heute in den Bundestag. Deutschland steht vor der nächsten Hitzewelle und neue Zahlen zeigen, wie gefährlich die vergangenen heißen Tage waren. Laut Robert-Koch-Institut starben Ende Juni rund 5.000 Menschen an den Folgen der Hitze. Besonders gefährdet sind ältere Menschen mit Vorerkrankungen. Frankreich hat es ins Halbfinale der Fußball-WM geschafft. Das Viertelfinalspiel gegen Marokko hat Frankreich klar für sich entschieden. In Boston stand es am Ende 2:0. Im Halbfinale wartet dann entweder Spanien oder Belgien. In den kommenden Tagen gibt es dann noch die Spiele Norwegen, England und Argentinien, Schweiz.
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4: Mit KI-Support. Viele Wolken hängen gerade vor allem in der Nordhälfte. Sonst ist es oft klar und es bleibt trocken. Dazu liegen die Tiefstwerte bei 19 bis 10 Grad. Tagsüber bleibt es meist freundlich und trocken. In der Nordhälfte ziehen weiter viele Wolken durch. Die Höchstwerte schaffen dann je nach Ecke etwa 25 bis 34 Grad.
5: Einen wunderschönen guten Morgen zusammen. Oder ist bei euch noch Abend? Stimmt, der nächste Tag beginnt ja eigentlich erst, wenn man geschlafen hat. Und naja, bis dahin gibt's einfach tolle Musik hier aus dem Radio. Also ruhig ein Stück lauter drehen.
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0: Na, seid ihr auch noch wach vom Radio? Ihr werdet es nicht glauben, aber ich habe mir fest vorgenommen, jetzt vor jedem Schlafengehen einfach mal 20 Liegestütze zu machen. Ja, und da ich so eine Sportskanone bin, bin ich jetzt seit 3 Tagen wach, weil ich mich einfach nicht dazu überwinden kann. Spaß beiseite, hier geht's weiter mit dem, worauf es ankommt, nämlich Musik. Und Sport können die anderen machen.
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1: Kurzer Blick auf die Uhr. Ui, ganz schön spät schon, ne? Wie sieht's aus? Habt ihr schon überlegt, was ihr morgen machen wollt? Noch nicht? Na, dann ist jetzt vielleicht die ideale Zeit dafür. Und damit ihr besser durch die Nacht kommt, hier wieder ein bisschen Musik. Kennt ihr das eigentlich auch? Ihr liegt hundemüde im Bett, wollt eigentlich nur schlafen, aber euer Kopf stellt sich diese eine verdammt wichtige Frage. Haben Pinguine eigentlich Knie? Ja, mit dieser Frage im Kopf liegst du halt einfach stundenlang wach. Und damit es dir dabei wenigstens ein bisschen besser geht, hier der perfekte Nachtmix für dich.
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2: Im Studio Hanna Messerschmidt. VW will künftig nur noch 9 Millionen Fahrzeuge pro Jahr herstellen. Das teilte der Konzern nach seiner Aufsichtsratssitzung mit. Die Modellpalette soll um die Hälfte schrumpfen. Weltweit sollen zudem bis zu 120 Jobs auf dem Prüfstand stehen, berichtet die Bild. Neue Details gibt's aber nicht. Finn Riebesel, Freund lieb.
3: Mit der Arbeitnehmerseite wurde bereits ein Abbau von 50.000 Jobs vereinbart. Diese Zahl soll nun offenbar mindestens verdoppelt werden. Außerdem sollen ab 2031 4 deutsche Werke schließen. Zuerst soll die Produktion in den Werken in Zwickau und Emden eingestellt werden. Wenig später sollen Hannover und Neckarsulm folgen. Deutschlandweit sind VW-Beschäftigte den Tag über gegen die Sparpläne auf die Straße gegangen.
2: Kurz vor der Sommerpause stimmt der Bundestag heute über das Krankenkassensparpaket ab. Schwarz-Rot plant größere Einschnitte im Gesundheitssektor. Auf Versicherte kommen höhere Kosten zu. Auch das Heizungsgesetz ist Thema im Bundestag. Auch langfristig sollen neue Öl- und Gasheizungen eingebaut werden dürfen. Es wird wieder richtig voll auf den Straßen. In den meisten Bundesländern sind jetzt Sommerferien und viele Menschen machen sich auf den Weg in den Urlaub. Silas Quiring.
4: Hamburg, Berlin und Brandenburg sind ganz frisch in die Ferien gestartet. In Mecklenburg-Vorpommern ist letzter Schultag. Der ADAC rechnet mit deutlich mehr Staus auf den klassischen Reiserouten, also in Richtung Küste oder die Alpen. Besonders eng wird's heute Nachmittag und morgen Vormittag. Dann sind Urlauber und Pendler gleichzeitig unterwegs. Vor allem jetzt im Sommer sollte man bei längeren Fahrten viele Getränke dabei haben und regelmäßige Pausen einplanen, rät der ADAC.
2: Hits wie Total Eclipse of the Heart haben Bonnie Tyler zu einem Weltstar gemacht. Jetzt ist die Rocksängerin im Alter von 75 Jahren gestorben. Das hat ihre Familie mitgeteilt. Tyler hatte schon länger mit ihrer Gesundheit zu kämpfen. Sie starb in einem Krankenhaus in Portugal. Frankreich hat es ins Halbfinale der Fußball-WM geschafft. Das Viertelfinalspiel gegen Marokko hat Frankreich klar für sich entschieden. In Boston stand es am Ende 2:0. Im Halbfinale wartet dann entweder Spanien oder Belgien. In den kommenden Tagen gibt's dann noch die Spiele Norwegen, England und Argentinien, Schweiz.
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5: 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Trocken und meist sonnig geht's durch den Morgen, nur ein paar Wolken sind dabei. Im Lauf des Tages bleibt's weiter trocken und wird richtig warm, im Südwesten sogar hochsommerlich, an der Küste spürbar kühler, dazu Höchstwerte von 25 bis 34 Grad. Morgen ähnlich, aber im Nordosten kann ab und zu mal ein Schauer dabei sein. Maximal bis 35 Grad.
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7: Wenn Schäfchen zählen bei euch nichts bringt und ihr immer noch nicht einschlafen könnt, dann habe ich vielleicht den ultimativen Tipp für euch. Zählt doch einfach die Takte des kommenden Liedes. Also 1, 2, 3, 4, 1, 2, 3, 4 und so weiter. Und ja, den Rhythmus dazu, den gibt's jetzt hier im kommenden Song.
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0: Na, bist du auch noch nachtaktiv oder sogar auf der Arbeit oder vielleicht sogar schon wieder auf der Arbeit? Also ich habe ja einen guten Freund, der ist Bäcker. Klar, der muss morgens immer ganz früh raus und die Brötchen müssen auch fertig sein, wenn die normalen Menschen aufstehen. Doch damit der auch wirklich mal so 8 Stunden durchpennen kann, ne, geht der abends immer echt um 18 Uhr ins Bett. Ganz ehrlich, so früh musste ich nicht mal als Kind schlafen gehen. Also Erwachsensein ist doch nicht so toll, wie viele immer dachten. Aber vielleicht weckt der kommende Song ja irgendwie Kindheitserinnerungen in dir.
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2: Im Studio Sönke Röhling. Der Kahlschlag bei VW fällt wohl noch mal größer aus als bisher gedacht. Wie die Bild schreibt, könnten weltweit bis zu 120.000 Jobs gestrichen werden, deutlich mehr als bisher bekannt. Außerdem droht 4 Werken in Deutschland die Schließung: Hannover, Emden, Zwickau und Neckarsulm. An vielen Standorten gab es daher Protestaktionen. Stefan Ehli von der IG Metall sagte uns:
3: Wenn auch nur ein Bruchteil davon stimmt, dass jetzt nochmal über den Kompromiss 24 hinaus nochmal mehr Arbeitsplätze abgebaut werden sollen oder es sogar so wäre, dass Werke zur Disposition stehen, dann würde das auf unseren entschlossenen Widerstand treffen. Das würden wir nicht akzeptieren.
2: Der Bundestag hat ein Gesetz beschlossen, um die Kommunen in Deutschland zu entlasten. Bis 2029 sollen jedes Jahr rund 1 Milliarde Euro für Länder und Kommunen bereitstehen, um etwa Schulen und Kitas zu finanzieren. Der Bundesrat muss noch zustimmen. Kurz vor der Sommerpause hat der Bundestag noch 2 dicke Brocken vor der Brust. Der eine ist das Krankenkassensparpaket, über das heute abgestimmt wird. Tom Husse, das stand ja zuletzt noch auf der Kippe.
4: Ja, so sieht's aus. Grüne und Linke wollten die Abstimmung verschieben und sind vors Bundesverfassungsgericht gezogen. Das hatte die Eilanträge dann aber abgewiesen. Schwarz-Rot plant größere Einschnitte im Gesundheitssektor. Auf Versicherte kommen höhere Kosten zu. Zweites großes Thema im Bundestag ist das Heizungsgesetz. Auch in Zukunft soll es möglich sein, neue Öl- und Gasheizungen einzubauen. Das Gesetz soll heute auch noch durch den Bundesrat.
2: Autofahrer müssen am Wochenende wieder mit vollen Straßen rechnen. In 3 weiteren Bundesländern sind die Sommerferien gestartet. In Mecklenburg-Vorpommern ist heute letzter Schultag. Besonders eng wird es am Nachmittag und morgen Vormittag. Frankreich steht als erstes Team im Halbfinale der Fußball-WM. Der Topfavorit gewann sein Viertelfinale gegen Marokko mit 2:0. Gegner in der Runde der letzten 4 ist dann entweder Spanien oder Belgien. Beide treffen heute um 22 Uhr unserer Zeit aufeinander.
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5: Mit KI-Support. Trocken und meist sonnig geht's durch den Morgen, nur ein paar Wolken sind dabei. Im Lauf des Tages bleibt's weiter trocken und wird richtig warm. Im Südwesten sogar hochsommerlich. An der Küste spürbar kühler, dazu Höchstwerte von 25 bis 34 Grad. Morgen ähnlich, aber im Nordosten kann ab und zu mal ein Schauer dabei sein. Maximal bis 35 Grad.

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Ach, und dann immer diese Leute, die sich vordrängeln, weil sie ja nur 3 Bananen kaufen wollen. 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

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Sie stand auf dem Dach eines Bürogebäudes und drohte in den Tod zu stürzen. Nur das Eingreifen der Einsatzkräfte konnte das Schlimmste verhindern. Die junge Frau blieb zwar unverletzt, wurde aber zur weiteren Behandlung in eine Klinik gebracht.

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Mensch, heute löste eine 26-jährige Frau einen Großeinsatz der Polizei und Feuerwehr aus. Sie stand auf dem Dach eines Bürogebäudes und drohte in den Tod zu stürzen. Nur das Eingreifen der Einsatzkräfte konnte das Schlimmste verhindern. Die junge Frau blieb zwar unverletzt, wurde aber zur weiteren Behandlung in eine Klinik gebracht.

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Und für die perfekte Abkühlung starten wir bei Buddy FM jetzt wieder in eine neue Stunde mit dem Soundtrack dieses Sommers. 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

Ja, leider, leider, leider Gottes ist eine ganz, ganz große von uns gegangen. Ja, und deswegen habe ich mir das heute mal nicht geben lassen, an diesem Freitag tatsächlich ihr noch mal einen ganz großen Gefallen getan. Tja, leider, leider, leider, leider ist unsere allerliebste Bonnie Tyler von uns gegangen. Und ja, es kommen immer mehr große Interpreten und Künstler oder Künstlerinnen, ja, die jetzt ja sich von der Welt verabschieden. Und ja, definitiv, liebe Bonnie Tyler, mach es gut da oben. Und ja, noch bist du, glaube ich, gar nicht da oben, ja, aber immerhin bist du erst seit 2 Tagen verstorben. So schnell geht das ja auch alles nicht. Und ja, da ich jetzt noch ein bisschen sehr unvorbereitet bin, ja, gehen wir jetzt einmal zu den Schlagerpiloten über mit Schuld war nur dein Moment. Was steht da? Lamocello, ganz genau. Und den hören wir uns dann jetzt tatsächlich einmal. Ne, den hören wir uns gar nicht an. Und zwar hören wir uns den Prince Diamond lieber an.

Ach ja, ich kann mich den Prince Diamond direkt anschließen. Ach so, da war doch noch was, ganz genau. Für alle, die ich bis jetzt heute noch nicht, oder bis heute, ich habe schon einige angeschrieben gehabt und wenn ich jemanden vergessen habe, ich hoffe, derjenige hört jetzt gerade zu diesen Sekunden einmal zu. Heute, an diesem Freitag, den 10.07., ist zum allerletzten Mal meine Sendung am Freitag. Das heißt, wir hören uns nur noch am 17., 24. und den 31. Und warum dann nicht weiter? Doch, dann hören wir uns wieder, und zwar an einem ganz anderen neuen Sendeplatz, und zwar mittwochs in der Zeit von 18 bis um 20 Uhr. Und das Ganze fängt dann eben halt am 5. August an. So, mal das eben noch nebenbei, und hier geht's jetzt direkt weiter mit der Schlagersängerin Bianca, denn sie meldet sich zurück und das mit jede Menge Herzklopfen. Die sympathische Künstlerin verbindet ihre Liebe zur Musik mit der Lebensfreude des Kölner Karnevals, und genau diese besondere Mischung bringt sie sowohl auf die Bühne der Kölsche Region als auch in die Schlagerhitparaden. Schon 2021 gelang Bianca einen Traumstart im Duett mit Alex Engel. Verzaubert sie mit Ich fühle mich wie im Himmel ein Millionenpublikum, und heute kommt sie mit ihrem eigenen neuen Song auf den Markt, denn aus dem Takt. Ich hoffe, das ist sie nicht jetzt gleich beim Singen.

Ja, das lassen wir jetzt auch, ja. Und hier geht es weiter mit der nächsten netten Dame, denn mit Durch und Durch präsentiert Jolina Drews modernen Popschlager mit Deutschpop und 80er Synthpop Einflüssen. Der Song erzählt von den Momenten, dem Gefühl größer zu werden, als man sie kontrollieren kann. Zwischen Sehnsucht und Unsicherheit beschreibt er ein Gefühl, das viele kennen. Der Song ist eine moderne Neuinterpretation des gleichnamigen Titels von Jürgen Drews, den Jolina mit ihren eigenen musikalischen Handschrift in die Gegenwart übersetzt.

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So, im Zeitalter der KI, ja, wenn ich dann jetzt einen Pressetext von jemandem jetzt hier sehe, ja, muss ich tatsächlich sagen, es ist zwar schön, wenn man was ein, oder besser gesagt, eine Strophe mit in den Text reinbringt, ja, und ja, da fragt man ganz einfach die KI nach und schon hat man auch wieder einen Song und na, das ist dann natürlich nicht der von der, wovon ich jetzt dann gerade spreche. Denn ein Hoch auf das Gänsehautgefühl, genau über diese wunderbare Reaktion unseres Körpers, singt Sandra Haag in ihrem neuen Song. Es ist diese freudige, emotionale und berührende Momente, die in unserem Leben so lebenswert machen. 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Du machst mir Gänsehaut. Bist einfach nur unglaublich. Du bist wie Gänsehaut. Einfach unbeschreiblich. Ja, du machst mir Gänsehaut, alles bebt und alles stimmt. Tja, ne, genau das meinte ich. Aber hier ist für euch jetzt Sandra Haag.

Ja. Bei mir gibt es auch jemanden, der macht mir Gänsehaut. Ja, aber das wird erst ab morgen etwas gegen die Mittagszeit, Nachmittagszeit sein. Denn morgen tatsächlich gehe ich schon zu meinem neuen Arbeitgeber hin, ja, und gucke mir das alles mal schon mal so ein bisschen an und ja, die Leute kennenlernen oder na, die Kundschaft mal ein bisschen kennenlernen und. Ich freue mich da schon riesig drauf und ja, nächsten Monat geht es auf jeden Fall los. So, drei Acts, ein Song und eine Geschichte, die Vergangenheit und die Gegenwart auf besonderer Weise verbindet, mit weil ich verliebt in dich bin, bringt Wind, Bella Vista und Once and Twice einen Titel zurück, in die vielen Schlagerfans bis heute im Herzen geblieben sind. Die Geschichte des Songs reicht weiter zurück als viel vermutet. Im Original erschien er 1993 unter dem Namen Tief in mir. Geschrieben wurde die Nummer von Klaus-Peter Schweizer, der als Sänger, Musiker, Komponist und Produzent über viele Jahre Spuren in den deutschen Musiklinien hinterherlassen hat. Komisches Wort. Aber gut. Und hier sind sie jetzt auf jeden Fall, bevor ich mich hier noch mehr bei dieser Sache hier verplapper. Hier ist Wind, Bella Vista and Once and Twice, weil ich verliebt in dich bin.

Ja, und schnell noch einen hinterher, denn dann starten wieder mal unsere Top 10 am heutigen Freitag. Aber zuvor kommen sie noch, denn die Silvanas zünden die nächste Stufe und liefern mit Wie kannst du mich verlassen in einem nur so Remix der ultimativen Dancefloor-Kracher. Mit kraftvollen Beats, pulsierenden Sound und jede Menge Disco-Fox-Power verwandelt der nur so Remix den erfolgreichen Silvanas-Schlager in einem mitreißenden Party-Hit, der sofort in die Beine geht. Hier treffen Emotionen auf pure Tanzenergie, laut, modern und absolut Impuls der Zeit. Egal wo und egal wann, dieser nur so Remix sorgt überall für beste Stimmung und unvergessliche Momente. Einmal gehört, will man ihn immer wieder hören. 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Nur so Remix, mehr Beat, mehr Power, mehr Party.

0: Jawohl, und wir steigen nun ab in die Top 10 am heutigen Freitag. Und da sind wir mal gespannt, was sich da alles so tut. So, wir fangen an wie immer beim Platz Nummer 10. In der Vorwoche war er Platz 6 Wochen in den Top 10, dreimal höchste Position, die 6 und die Wertungswoche ist 4 von 8. Das Ganze geht an Duo Wer mit höchste Zeit, sich wiederzusehen. In dieser Woche mit ganzen 80 Votes.
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0: Ja, und dann kommen wir auch schon zum Platz Nummer 9 in dieser Woche. In der Vorwoche war er Platz 8, somit ist er ein Platz gefallen. Wochen in den Top 10 dreimal, höchste Position war mal die 7 und die Wertungswoche ist 3 von 8. Das Ganze geht dann an Skadetas featuring Kerstin mit Ich umarme die Welt. Hat in dieser Woche ganze 100 Votes erreicht.
1: Platz 9.

0: Und dann kommen wir zu unserem Neuzugang, der jetzt ganz neu eingestiegen ist und direkt auf den 8. Platz gekommen ist. Denn in der Vorwoche wurde er neu vorgestellt. Wochen in den Top 10 einmal, höchste Position mit heute die 8. Und die Wertungswoche ist 1 von 8. Das Ganze geht an Stefan Leier mit Tsunami, ganz genau, an Gefühlen. Mein Gott, Hilfe, deutsche Sprache, schwere Sprache. In dieser Woche auf jeden Fall mit 104 Votes.
1: Platz 8.

ja, ich glaube, man spricht das T gar nicht aus, ne? Tsunami, ja, schon hat man den Fehler gefunden. Aber gut, wir kommen zum Platz Nummer 7 in dieser Woche. In der Vorwoche war er Platz 5, somit ganze 2 Plätze gefallen. Wochen in den Top 10 6-mal, höchste Position war mal die 1 und die Wertungswoche ist 6 von 8. Das Ganze geht an meine Wenigkeit, an Brian Berger mit seinem Titel Du fehlst überall. Damit ist meine geliebte, verstorbene Frau gemeint und hat in dieser Woche ganze 107 Votes erreicht.

0: Jawohl, wunderbar, wunderhübsch, ja. Tja, nachdem sowieso mein Leben sich ein bisschen anders konzentriert hat, ja, aber leider, es bleibt im Kopf drin, ja, es bleibt im Kopf drin, als wenn man möchte es einfach eigentlich nicht, ja, aber dennoch ist es so, ja, ja, wie eingebrannt bei 28 Jahren. Mehr kann ich dazu nicht sagen. So, wir kommen zum Platz Nummer 6 in dieser Woche. In der Vorwoche waren sie Platz 9, somit ganze 3 Plätze gewonnen. Wochen in den Top 10 viermal, höchste Position die 5 und die Wertungswoche ist 4 von 8. Das Ganze geht an Zischner und Peikert mit Ich hab Sehnsucht in dieser Woche mit ganzen 145 Votes.
1: Platz 6.

0: das war ja der Platz Nummer 6. Wir kommen zum Platz Nummer 5 in dieser Woche. In der Vorwoche war er auf dem 6. Platz, somit einen Platz gewonnen. Wochen in den Top 10 dreimal, höchste Position die 3 und die Wertungswoche ist 3 von 8. Das Ganze geht an der Danny Buder mit Das Leben hat so schöne Farben. In dieser Woche mit ganzen 203 Votes.
1: Platz 5.

0: Ja, danke schön für diesen so tollen Tipp, lieber Dani Bula. Wir kommen zum Platz Nummer 4. Auch in der Vorwoche war er Platz 4, also unverändert. Wochen in den Top 10 dreimal, höchste Position die 4 und die Wertungswoche ist 3 von 8. Das Ganze geht an Wolfgang Ziegler mit Das Beste an mir, hat in dieser Woche ganze 426 Votes erreicht.
1: Platz 4.

0: Ja, zum Glück habe ich auch das Beste an mir selber. Ja, deswegen ja, gefalle ich ganz vielen Leuten auch. Ja, egal ob das Freunde sind oder ob das sogar der zukünftige Arbeitgeber ist. Das ist doch eine ganz, ganz tolle Sache. Ja, also mit der anderen Arbeitsstelle habe ich komplett abgeschlossen. Punkt. So, wir kommen zu den Top 3 in dieser Woche. Ja, nur da hat sich natürlich so ein klein wenig was auch geändert. Aber das werden wir jetzt mitkriegen. Denn hier ist für euch der Platz Nummer 3 in dieser Woche. In der Vorwoche war sie Platz 2, somit ist sie ein Platz gesunken. Wochen in den Top 10 viermal, höchste Position die 2 und die Wertungswoche ist 5 von 8. Das Ganze geht an Ellen Krenz mit Was kann ich tun, um dein Herz zu gewinnen? In dieser Woche mit ganzen 524 Votes.
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0: Jawohl, richtig toller Titel. Wir kommen zum Platz Nummer 2. In der Vorwoche waren Sie Platz 3, somit haben Sie einen Platz gewonnen. Wochen in den Top 10 zweimal, höchste Position die 2 und die Wertungswoche ist 2 von 8. Das Ganze geht an die Musikpiraten mit 1 von 7 Wundern in dieser Woche mit ganzen 927 Votes.
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0: ein wundervoller Titel von den dreien, ja, diese da jetzt nach längere Zeit tatsächlich mal endlich auch auf den Markt gebracht hatten. Ja, und deswegen voll der Burner. So, wir kommen zum Platz Nummer 1. In der Vorwoche war er auch Platz 1, Wochen in den Top 10, dreimal höchste Position die 1 und die Wertungswoche ist 3 von 8. Hier haben wir nochmal unseren Brian Berger, denn und jetzt hörst du Radio, die Version 2026 hat in dieser Woche ganze 1019 Votes erreicht.
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sage mal wieder ganz großen Dank an all meine Fans und die mich so tatkräftig unterstützen und genau das Auge aufhalten, ja, damit uns keiner den Platz wegnimmt, so ungefähr bald. Ich finde das richtig toll und sage ganz, ganz großes Dankeschön für eure Unterstützung. Lauter, bunter, echter. Der neue Single von Lena Maria Engel lässt uns lachen, leben, lieben und das ab jetzt für immer. Die Schlagersängerin präsentiert mit Ab jetzt für immer einen Hochzeitssong, der die Sonne zum Strahlen bringt, Glücksgefühle transportiert und in den Bund fürs Leben musikalisch besiegelt.

Na, da war ja ganz, ganz, ganz schnell schon wieder die Musik weg. Ja, wenn man mal doch mal ganz schnell irgendwo hin muss, ne? Das kann schon mal passieren. Genau, so, wir kommen zu der nächsten tollen Scheibe und da geht jetzt hier gleich so richtig die Post ab. Das auf jeden Fall, denn wenn aus dem ganz normalen Wahnsinn das große Glück wird, mit seiner neuen Single Totale Chaoten liefert Jörg Bausch einen modernen, partylastigen Gute-Laune-Song über zwei Menschen, die unterschiedlicher kaum sein können und gerade deshalb perfekt zusammengehören. Wenn der eine nach den Sternen greift, will der andere nur den Mond. Wenn der eine ein kleines Liedchen singt, macht der andere gleich eine ganze Symphonie daraus. Harmonie sieht vielleicht anders aus, aber wer sagt eigentlich, dass Liebe immer vernünftig sein muss? Tja, das muss sie garantiert nicht. Das kenne ich selber in meiner eigenen Beziehung. Hier ist er jetzt für euch, Jörg Bausch mit Totale Chaoten.

Ja, und jetzt kommt noch was ganz Verrückteres, denn Mark Ashley zählt seit vielen Jahren zu den festen Größen der deutschen Eurodisco- und Italo-Disco-Szene. Mit seinem unverwechselbaren Stil und melodischen Popsound begeistert er Fans weit über die deutschen Grenzen hinaus. Seine Musik verbindet eingängige Melodien mit modernen Dance-Elementen und erinnert an den klassischen Sound der 80er Jahre. Mit Hear My Heartbreaking präsentiert Mark Ashley einen gefühlsvollen Titel, der romantische Emotionen mit kraftvollen Beats verbindet. Der Song überzeugt durch seine eingängige Melodie, einen modernen Euro-Disco-Sound und eine Produktion, die sowohl zum Tanzen als auch zum Träumen einlädt.

Jawohl, das war er. Mark Ashley, lange nicht mehr gehört und doch mit seiner Art von Musik wiedererkannt. Das ist doch richtig was Tolles. Mit seiner neuen Single Verbotene Liebe präsentiert Markus Luca einmal mehr seine Leidenschaft für modernen deutschsprachigen Schlager mit eingängigen Pop-Elementen. Der Titel stammt aus den Federn und renommierten Komponisten Danny Fabian und verbindet eine gefühlvolle Melodie mit einer emotionalen Geschichte über eine Liebe, die gegen allen Widerständen bestehen möchte.

0: Jawohl, auch mal wieder schön von ihm was zu hören. Mein lieber Gott, mein lieber Gott. So, mit seiner brandneuen Single Für immer meldet sich Schlagersänger Timo eindrucksvoll zurück und setzt zugleich einen weiteren Meilenstein in seiner erfolgreichen musikalischen Laufbahn. Im 5. Jubiläumsjahr seiner Karriere präsentiert der sympathische Künstler bereits seine 9. Veröffentlichung bei seinem selbst gegründeten Kölner Plattenlabel Herzklang Records.
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Ja, so sollte man das tatsächlich auch sagen, ja. So, am kommenden Sonntag, den 12. Juli 2026, steht die niederländische Schlagersängerin Noomi Stern live auf der Bühne der beliebten ARD-Sendung Immer wieder sonntags. Als erste Kandidatin eröffnet sie die Schlager-Sommerhit-Parade 2026 und stellt sich einer direkten Zuschauerduell dem TV-Publikum. Die Zuschauer entscheiden per Telefonvoting, wer in die nächste Runde einzieht. Mit ihrem Auftritt präsentiert Noomi ihre neue Single Ich lebe, wie es mir gefällt, Remastered 2026, die speziell für den deutschen Markt produziert wurde und in Kürze in allen wichtigen Streaming-Plattformen erscheint.

Ja, jetzt muss man gerade mal einen Titel weiterlaufen lassen wegen der Werbeschaltung. So, und da bin ich dann jetzt auch wieder. Und vorhin habe ich schon mal was von den Schlagerpiloten gesagt. Und die folgen jetzt im Anschluss.

2026, Veröffentlichung 10. Juli 2026. The Cool Caps und DJ Pulpo Jones präsentieren drei deutschsprachige Sommersingles in Auftakt zu einem charmanten Feel-Good-Trio über Herzklopfen und den Zauber der ersten Begegnung. Macht Baby, du machst mich. Fertig oder was?

Ja, das war doch mal was, ja, das war doch mal was, mein lieber Mann. So, und dann haben wir jetzt hier noch ihn tatsächlich auch noch am Start. Naja, es ist ja nicht mehr ganz so viel Zeit, aber immerhin. Denn er meint auf jeden Fall endlich Wochenende, Freitag um 2:30. Mit seiner neuen Single Ich hab Freu und 2:30 liefert der Rosenheimer Schlagersänger Klaus Danner den passenden Soundtrack für alle, die dem Wochenende entgegenfiebern. Der eingängige Schlager Reggae Pop verbindet bayerische Lebensfreude mit mitreißender Melodie und lädt sofort zum Mitsingen ein.

Und weg ist er auch schon. Meine Liebe, so schnell geht das. Mit Sonne geht das alles leichter. Präsentiert Linda Feller einen lebensfrohen Titel, der den Schlager und Country-Musik auf charmante Weise miteinander verbindet. Musikalisch steht Country-Charakter klar im Vordergrund. Warme Gitarren und natürliches Klangbild und mitreißende Groove sorgen für ein Gefühl von Freiheit, Leichtigkeit und sommerlichen Aufbruch.

Ja, das war jetzt zum Schluss natürlich DJ Six gewesen mit seinem Titel. Ja, wunderbar, dieser Song, und von dem bin ich ja selber persönlich auch angeschrieben worden. Ja, und mittlerweile, das war's für heute. Der viertletzte Freitag ist über die Bühne gegangen. Ja, noch 3 Stück stehen vor mir und dann geht es ab dem 5. August nur noch mittwochs weiter, von der Zeit an von 18 bis um 20 Uhr. In diesem Sinne, ich wünsche euch allen ein richtig tolles Wochenende. Bleibt auf jeden Fall gesund. Genießt das Wetter. Es soll an diesem Wochenende ziemlich warm werden, über 30 Grad. Also, ne, ganz schön was, ne, zum Kühlen mit dabei haben und alles. Und gleich schalten wir auch schon wieder um zu den angeschlossenen Stationen.

So, und nun schalten wir wieder zurück zu den angeschlossenen Stationen und wünschen euch natürlich auf eurer Station noch weiterhin ganz viel Spaß und natürlich die allerbeste Unterhaltung. Wir hören uns wieder, keine Frage, in einer Woche zur selben Zeit bei derselben Welle und ab geht's zu den Stationen.

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1: Ach, und dann immer diese Leute, die sich vordrängeln, weil sie ja nur 3 Bananen kaufen wollen. Oder eine Packung Filtertüten. Und dann stecken sie ihre EC-Karte natürlich 3-mal falsch rum ins Lesegerät. Oder sie bezahlen bar und kramen stundenlang in ihrem Speckchen-Portemonnaie nach 1- und 2-Cent-Münzen, weil sie ihr Kleingeld loswerden wollen. 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

Heute löste eine 26-jährige Frau einen Großeinsatz der Polizei und Feuerwehr aus. Sie stand auf dem Dach eines Bürogebäudes und drohte in den Tod zu stürzen. Nur das Eingreifen der Einsatzkräfte konnte das Schlimmste verhindern. Die junge Frau blieb zwar unverletzt, wurde aber zur weiteren Behandlung in eine Klinik gebracht.

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1: Im Studio Hanna Messerschmidt. Die Sparpläne für die Krankenkassen haben es durch Bundestag und Bundesrat geschafft. Die Reform sieht Einschnitte bei den Leistungen und zusätzliche Kosten für Versicherte vor, damit Beiträge nicht weiter steigen. Bundesgesundheitsministerin Warken meint, ohne die Reform
2: müssten wir schon im kommenden Jahr mit einer Beitragssatzsteigerung von 1 Prozentpunkt rechnen. Knapp 20 Milliarden Euro paritätisch verteilt auf Arbeitnehmer und Arbeitgeber. Und das, meine Damen und Herren, kann nicht sein, was wir wollen.
1: Die Opposition glaubt nicht an stabile Beiträge und warnt unter anderem vor Krankenhausinsolvenzen. Auch das Heizungsgesetz ist beschlossene Sache. Öl- und Gasheizungen sollen weiter eingebaut werden können. Die Diätenerhöhung für Abgeordnete im Bundestag fällt in diesem Jahr aus. Auch dafür hat das Parlament jetzt grünes Licht gegeben. Es ging um 500 Euro mehr im Monat. Die Sparpolitik der Bundesregierung trifft viele Bürger und da soll es auch für die Abgeordneten keine Ausnahme geben, so die Begründung. Berlins regierender Bürgermeister Kai Wegner tritt nicht nochmal an. Der CDU-Politiker hat seine Spitzenkandidatur für die Wahl zum Abgeordnetenhaus im September zurückgezogen. Seit Wochen steht Wegner immer mehr in der Kritik. Es geht um sein Krisenmanagement beim großen Stromausfall in Berlin vor einem halben Jahr und die Frage, was er wie und wann unternommen hat. Wegner sagte:
3: Ja, ich habe kommunikative Fehler gemacht. Und das war auch Mist. Und ich ärgere mich am meisten darüber. Aber meine Damen und Herren, wenn ich feststelle, dass ich mit den Themen, die entscheidend sind für die Menschen, nicht mehr durchdringe, dann muss es Konsequenzen geben.
1: In der spanischen Urlaubsregion Andalusien wütet ein heftiger Waldbrand. Mindestens 12 Menschen sind bereits gestorben. Einige von ihnen wurden in ihren Autos gefunden. Weitere Menschen werden noch vermisst. Auch Portugal und Frankreich hatten zuletzt mit Waldbränden zu kämpfen. Auch Spanien hat den Sprung ins Halbfinale der Fußball-WM geschafft. Das Spiel gegen Belgien haben die Spanier mit 2:1 gewonnen. Im Halbfinale wartet Vize-Weltmeister Frankreich. Auch England und Norwegen wollen eine Runde weiter. Anpfiff für das vorletzte Viertelfinalspiel ist heute Abend 23 Uhr.
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4: Mit KI-Support. Wolkig ist es vor allem im Osten, sonst hängen nur ein paar Wolken am Himmel und es bleibt trocken. Später kann sich im Nordwesten auch mal Nebel zeigen. In der Nacht gehen die Temperaturen runter auf 19 bis 10 Grad. Morgen bleibt es meist sonnig und trocken. Höchstens im Südschwarzwald ist mal ein kurzer Schauer drin. Dazu werden es bis zu 35 Grad.

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